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0: begin.
1: Ich bin dann soweit, Jung.
2: So hätte das klingen sollen gerade vorhin. Dabei habe ich ein neues Aufnahmeprogramm, weil man nimmt sich ja selber auch auf, wenn man so eine Sendung macht, dass man hinterher, wenn einer sagt, was hast du da gesagt, was hast denn du da wieder behauptet, dass man dann sagen kann, ja komm, wir hören rein. Das kommt immer wieder vor, gell, dass dann Leute sowas behaupten, so dass du hast aber gesagt und dann musst du da zurückspulen und dann spielst du ihm das vor und dann hat er recht. So, doch doof. Ja, und das ist also ein neues Programm und das gibt irgendwelche Laute von sich und die habt ihr jetzt gerade gehört. Es tut mir leid, deswegen habe ich gerade die liebe Steffi nochmal reden lassen. Ja, herzlich willkommen. 3 Stunden musikalische Feinkost am Samstagvormittag. Schöner geht's ja gar nicht, oder? Wir haben Zeit füreinander, miteinander. Die Läden haben heute ganz lange auf. Ihr könnt euch ja so ganz bequem hinsetzen, irgendwie an einem Küchentisch hindirgeln. Und schön Musik hören oder noch im Bett rum oder sowas. Was man halt so tut am Samstagvormittag. Also nur nicht arbeiten, das ist... Ja, ich sag gar nicht viel zur vergangenen Woche. Nicht so viel. Also wirklich nicht, weil es ist, dann würde ich nicht mehr aufhören. Irgendwie ist ja schon lustig jetzt. Geht gar nichts mehr. Keiner kann. Das ist immer auch schön. Besonders ist es schön, wenn keiner kann, der eh nicht will oder so ähnlich. Und einer, der will, kann auch nicht, weil ein anderer, der hätte wollen können, nicht darf. Weil... Ne? So ist das jetzt in Sachsen-Anhalt. Jetzt kennt ihr euch aus. Jetzt habe ich euch das mal aufs Laufende gebracht. Jetzt hören wir ein bisschen Schrott der Woche. Das ist viel besser. Mir ist mal wieder ein Schlager über den Weg gelaufen. Ich muss mich ja auch auf dem Schlagergebiet immer so ein bisschen, ja, im Stoff halten, weil ne, irgendwann kommt dann wieder so eine Hochzeit, auf der man auflegen muss und da ist dann die Oma und die sagt, du, ich hält aber gerne und da musst du das spielen. Ja? Und da muss ich ein bisschen auch... Und ich gucke mir dieses Schlagersample immer durch und manchmal sind da Sachen drauf, Leute. Ich muss euch das hier mal vorspielen. Julian Reim, ja, und er hat, ja, also der, also hanebüchene Vergleiche, wenn ich sowas als Angebetete hören würde.
3: Ein bisschen

geht's noch? Also, ne? Deine Haut riecht nach Aloe Vera und hätte Fahrradkette in einem Schlager unterzubringen, ist eh schon mal ziemlich hart. Aber der Vergleich, ja? Also, ich meine, Aloe Vera, wenn man das mal so riecht, also wenn es so natürlich, also wenn es jetzt nicht irgendwie parfümiert und was der Geier was gemischt mit irgendwelchen Mangosäften oder sowas ist in diesen Plastikdingern beim Asiaten. Also Aloe Vera alleine, glaube ich, weiß ich nicht. Ist das ein Kompliment? Vielleicht schon, aber auch nur vielleicht. Also, und außerdem stimmt's ja überhaupt gar nicht. Haut riecht wie Aloe Vera. Wahrscheinlich hat sie sich halt eingebarzt.

Sonic aus 2010. Knockdown Walls. Lang schon dabei gewesen, 93 schon angefangen Musik zu machen. Ja, bei uns eher so, ganz weit hinten im Plattenregal, oder? Jetzt geht's zum heutigen Schwerpunkt. Ich habe euch ja letzte Woche versprochen, ich werde euch ein bisschen auf den neuesten Stand der Liedermacherei bringen. Zu Deutsch gesagt, ich habe vielleicht 7, 8 Liedermacherinnen dabei, die frischen Stoff rausgebracht haben und die wir so gar nicht kennen. Ja? Obwohl wir sie kennen sollten. Und deswegen fangen wir jetzt mal mit der ersten an. Sie heißt Asha Banks, kommt aus London, war schon mit 8 auf der Bühne bei Les Miserables, ja, Musical. Das, ja, Kinderarbeit, ich weiß auch nicht, darf man das, soll man das? Ja, auf jeden Fall hat sie totale Bühnenerfahrung, Bühnenpräsenz und hat ein neues Werk rausgebracht, Too Busy Missing You. Das Ganze aus diesem Jahr und durchaus hörenswert.

heißt in der Berbersprache die Schreiberin Namika. Alles, was zählt. Ich mag das, Bildung in der Musik, ja, so wenn so Fakten drin vorkommen. So 212 Knochen, hätte ich jetzt so nicht gewusst, werde ich mir merken. Und das ist doch sehr praktisch, wenn in jedem so ein Song, also ein Wissenshappen vorkommen würde, den man einfach so frühstücken kann und mitnehmen durchs Leben. Wie schlau werden wir? Also wenn wir jetzt so überlegen, jetzt hören wir zum Beispiel gleich so einen Song, da ist überhaupt gar kein Fakt drin, der irgendwie weiterhilft. Das ist einfach nur eine Ode an die Weiblichkeit, was wir jetzt gleich hören werden. Ein absoluter Klassik-Hit, der ganz selten läuft. Geschrieben von Mac Keen. Ja, kennt man nicht, nee. Das ist die Schulfreundin von Chrissy Hynde, von den Pretenders, die ja normalerweise auch gerne mal ein bisschen was schreibt. Und die hat diesen Song sozusagen, oder diese Ode zu ihrem Song zweckentfremdet, weil eigentlich war das gar nicht als Lied gedacht, erstmal. Ihre Freundin hat das mal irgendwie so geschrieben und das hat sie dann gesehen und hat gesagt, oh, komm, da machen wir doch. Ich habe eh immer keine Hits mehr und keine Songs, die nehme ich mit. Das nehmen wir auf. Und dann war es 86 und kam raus.

cooler Sound. Das müssten Surfer sein. Ja. Drei Stück aus Australien auch noch. Ja. The Grogans. Worry About Everything. Ja, eine weitere Singer-Songwriterin, die auch schon relativ lange im Geschäft ist und die immer mal wieder was bringt, ist Grace Potter. Ja, 2000 schon angefangen, 2002 glaube ich. 2010 hatte sie mal das große Vergnügen, mit Kenny Chesney eine Scheibe aufzunehmen. Und zwar, weil sie sich backstage mit ihm beim Gitarrespielen getroffen hat. Die saßen bei irgendeiner Party und im Hinterzimmer bildete sich so ein kleines Grüppchen, Gitarre spielt. Und da waren die beiden irgendwann am Schluss noch übrig und haben dann gesagt, komm, wir nehmen mal zusammen eine Scheibe auf. Das war damals. Jetzt, viele, viele Jahre später, hat sie diese Erfahrung und hat aus dieser Erfahrung wieder mal ein bisschen geschöpft, um Songs zu schreiben. Belong.

nach einem unveröffentlichten Kinderbuch benannt. Pains of Being Pure at Heart. Also simple and sure. Jetzt kommen wir zu einem Briten, der war, naja, der war für viele ein Idol, schlechthin. Rock On hat er im Original gemacht. 1978, da war er schon ein paar Jahre im Geschäft, hat er gleichzeitig auf Musicalbühnen gestanden, und zwar einmal als Jesus in Godspell und fast gleichzeitig als Che Guevara. Muss er sich gar nicht viel umstellen, oder ist fast ähnlich ein bisschen, finde ich. Che Guevara und Jesus. Und er hat gleichzeitig auch noch Musik gemacht in dem Jahr, David Essex. Gonna make you a star. Also ein verschollener 70er, oder?

Und aus ist. Das war schnell. Das war wirklich schnell. Die haben auch so schnell gespielt. Deswegen war es auch so früh aus. Winona Fighter. Eigentlich ein gemischter Bandname aus Winona Ryder und Street Fighter. Das ist beides, was sie mögen. Und das haben sie dann halt kombiniert. Swear to God that I'm fine. Und fein dann auch noch in Klammern gesetzt. Tja. Fein klingt auch Devin Gabriella. Nächste Singer-Songwriterin, die ich euch mal ein bisschen näher bringen möchte. Und auch mit spannendem Material. Und dieses Jahr was Neues rausgebracht ist, seit 2022 auf dem Markt. Miss Us.

wie kommt denn dieser Song in die Sendung? Dann habe ich mich gerade auch gefragt. Aber wir wollen ja bunt sein, ne? Ein bisschen Abwechslung reinkriegen. Und falls gerade eure Töchter und Söhne zuhören, dann sollten die jetzt bis an die Decke springen. Und die sagen, hä, was hast denn du für komisches Zeug? Ich höre nur Tina Turner. Ja, ich kenne einen Haufen so junge Menschen. Auch bei uns in der Radio-WG ist ja so ein junger, der hört Sachen. Ich sag's euch, die kenne ich noch nicht mal mehr. So aus den 60ern, wo du sagst, boah. Ja, sei es drum. Wir hören natürlich am Montagabend wieder so Musik in der Radio-WG. Diesmal mit einer ganz anderen Besetzung. Diesmal werden der Mike und der Axel für euch da sein. Ja. Und ja, was gibt's noch so? Der Ali ist zurück, ja, morgen Abend. Und was haben wir denn noch so am Start? Ah, die Sugar Daddies heute Abend. Na klar, ab 20 Uhr, da solltet ihr auf jeden Fall wieder mit dabei sein. Die Geschichten aus der guten alten Zeit, Münchner Geschichten halt. Und bis dahin spielen wir zum Beispiel noch einen Klassiker von der Frau Turner. Von den gleichen Typen geschrieben, die What's Love Got to Do With It geschrieben haben. Und die können also durchaus unterschiedlich schreiben. Stellen wir gleich fest. Aufgenommen wurde dieses Video in einem echten, richtigen Country Saloon in Austin. Jetzt wisst ihr, was ich meine, oder? Der hier. What you get is what you see. Deswegen get ich auch nichts, ich sehe ja nichts. Das ist blöd gelaufen eigentlich.

Ja, was war wahrscheinlich die echte Flasche Champagner, die im Studio umgekippt wurde. Die wurde nämlich während dieser Aufnahmesession geleert, wie das so üblich war damals bei den Faces Anfang der 70er. Roy Wood und Rod Stewart waren Billardspielen in der Kneipe im East End und da haben sie diesen Pool Hall Richard getroffen, der sie um ihr gesamtes Taschengeld erleichtert hat, haben sie erzählt und zu Protokoll gegeben. Und so ist dieser Song entstanden, der dann in einer einzigen Session, so in einem Rutsch eingespielt wurde, live. Mal so richtig runtergekloppt. Und dabei wurde halt gesoffen im Studio. Ja. So erzählt man sich aus London 73. 2015 dürfte ein bisschen weniger Alkohol im Spiel gewesen sein. Übrigens herzlich willkommen zur zweiten Stunde der Feel Goodies. In Kanada, in Carmen, ist sie zu Hause, die nächste Singer-Songwriterin, die ich euch wirklich mal ans Herz legen möchte. Sie heißt Faucia, geschrieben F-A-O-U-Z-I-A. Ja, der Name, ungewöhnlich, logisch, kommt aus Marokko. Sie kommt aus Casablanca, ist aber eben in frühen Jahren schon nach Kanada ausgewandert und hat dort dann mit 15 wirklich die Nachwuchspreise abgeräumt, reihenweise 3 Stück an einem Abend, so heißt es. Und jetzt hat sie was Neues, 11 Jahre später, Birthday.

1982 war es. Dave Edmunds. Der hat sich lang geweigert, Keyboards im Studio zu verwenden und überhaupt Keyboards aufzunehmen und die in seine Musik zu integrieren. Und hier auf diesem Album hat er das ganz fein und so ein bisschen im Hintergrund gemacht. Wenn ihr richtig zugehört habt, gerade so richtig aufmerksam, ja, wenn ihr darauf gehört habt und darauf geachtet habt, da war ein Keyboard drin, so ganz bisschen. Tja, das nächste ist gar kein Keyboard, sondern eigentlich so ein Billigkinder-Orgelchen, das da verwendet wird in dem Song, das wir gleich hören werden, um das Solo einzuspielen. Das ist eigentlich so ein totales Billo-Plastik-Ding und klingt aber trotzdem irgendwie gut. Mit Studiotechnik kriegt man das ja alles hin, ne? Jetzt kommt einer der Klassiker aus den 80ern, gehört bei mir ganz klar mindestens in die Top 100, wahrscheinlich auch in die Top 20 der 80er. Ein riesenschöner Song, wobei Crowded House viele schöne Songs hatten. Neil Finn hat das Ding geschrieben und die Geschichte ist ziemlich abenteuerlich, finde ich. Denn er saß nachts alleine am Klavier, alles nicht so schlimm, aber er schrieb diesen Song am Klavier seiner Schwiegereltern. Also die haben alle geschlafen, seine Frau, seine Schwiegereltern. Und er sitzt da unten und schreibt, Don't Dream It's Over. Auch ein bisschen fies, oder? Ich weiß nicht, ob das der letzte Song war, den er da geschrieben hat. Vermutlich. Ich bin dann mal weg.

hier unterwegs unter John Mellencamp 1996. Und früher war er aber auch mal unterwegs unter John Cougar und unter John Cougar Mellencamp. Und wie kommt denn das eigentlich? Warum macht einer das? Ja, da konnte er gar nichts dafür. Außer, dass er irgendwann mal einen Plattenvertrag unterschrieben hat. Damals waren die Plattenfirmen doch relativ mächtig. Und 1976, als er seine erste Scheibe rausbrachte, hat er nicht schlecht gestaunt. Also plötzlich nicht mit John Mellencamp, sondern Johnny Cougar hieß das, stand nämlich auf der Platte mit seiner Musik. Und da musste er sich geschlagen geben und sagen, okay, die haben mir jetzt einen Künstlernamen verpasst. Und das durften die. Rein vertraglich durften die über seine Musik verfügen und durften sogar einen anderen Namen draufschreiben. Kann er ja schon froh sein, dass das noch irgendwie bei John oder Johnny geblieben ist. Und als er dann ein bisschen erfolgreicher war, hatte er mehr Rechte und hat dann erst John Cougar Mellencamp gemacht, damit die Leute wissen, ah, das ist ja der, weil du kannst ja nicht einfach den Namen weglassen. Wenn du Cougar weglässt, dann ist ja John Mellencamp ein ganz neuer Künstler, kannst du ja auch nicht bringen. Und irgendwann war er dann soweit zu sagen, okay, dann machen wir noch John Mellencamp. Ja. So ist die Geschichte dazu. Jetzt wissen wir das auch. Ich habe mich das auch immer gefragt. Ich musste das jetzt mal nachgucken. So, die nächste, die wir... Ach, jetzt kommt so ein schönes Lied. Es ist wirklich... lehnt euch zurück. Setzt euch den Kopfhörer auf. Und das Ding, das heißt schon Wish I Was The Wind. Und genau so ist es auch. Seidig, weicher, leichter Sound, der so durch den Kopf wabert und der es einem richtig gut gehen lässt. Richtig schön. Die erste Strophe ist übrigens geschrieben, passend dazu, während krasser Turbulenzen in einem Flugzeug auf eine Serviette gekritzelt. Ja. Die junge Dame, die wir jetzt hören werden, die heißt Hayley Joelle. Also Joelle, Hayley Joelle. Großartiger Song, muss ich sagen. Es ist wirklich richtig, richtig, richtig schön. Ich bin schwer begeistert. Ich bin ein richtiger Fan, seitdem ich dieses Stück gehört habe. Es ist eine aktuelle Veröffentlichung. Sie kommt aus Portland in Oregon. Und was soll ich sagen? Seit 2020 ist sie schon dabei, ist mir bis dato noch nicht begegnet, was ich sehr schade finde. Das Ding hier ist wirklich großes Tennis.

so schöne, geniale Rocksongs, die auch völlig verschwunden sind. Admiral Freebie aus Belgien aus dem Jahr 2000 war das mit Oh Darkness. Tom van Leer wollte eigentlich Tennis spielen, war auch wirklich ziemlich begabt und war, glaube ich, auch schon in der Weltrangliste irgendwo so Platz 954,4. Und dann hat er sich aber doch für die Musik entschieden. Ja. Die nächste hat sich inzwischen gegen Musik entschieden. Nee, nicht ganz. Sie macht ab und zu immer noch Musik, aber sie ist inzwischen Gärtnerin und gewinnt Preise auf der Chelsea Flower Show. Früher war sie Idol für viele. Ja, viele hatten sie im Jugendzimmer hängen. Kim Wilde. Hier zusammen mit Junior, mit einem Song, auch eine Single gewesen damals. Another Step Closer to You.

Kann einem schon ein bisschen auf den Zeiger gehen, das Ding, oder? Ich wollte es nur mal zeigen. Jetzt muss er da weg. Gehen wir nach Italien zu Pancreas und Bull Brigade. Tutti.

zwei Ska-Punk-Bands, die sich nach einem Fußballspiel, das sie gegeneinander gehabt haben, zusammengesetzt haben in der Kneipe und beschlossen haben, wir machen mal was zusammen. Ja, nicht nur gegeneinander Fußball spielen, sondern miteinander Musik. Und so kam dieser Song raus, auch frische Musik aus Italien. Genauso frisch wie die neue von Lauren Spencer Smith. Eine American Idol Teilnehmerin, die frühen Ruhm hatte, der aber inzwischen doch stark verglüht ist. Verglommen? Verglüht? Ja, beides wahrscheinlich. Er ist weg, der Ruhm. Einfach mal weg. 24 Millionen Mal wurde ihr 19-Sekunden-Video angeguckt, das sie im Jugendzimmer aufgenommen hat von ihrem Durchbruchsong, der dann auch bei American Idol mit dabei war. Und das war auch ganz okay. Und jetzt ist es aber Jahre später, 7. Und jetzt muss man sich halt hart durchschlagen mit Qualität guter Musik und hoffen, dass irgendwann mal wieder einer so durch die Decke geht. Somebody You're Supposed to Love ist zu gut, um durch die Decke zu gehen. Deswegen hier bei uns.

der musste doch raus, bevor der Sommer vorbei ist. Artefakt mit U geschrieben hätten, so ne, wie das Fluchwort. Artefakt aus Nordrhein-Westfalen. Sommer. Ja, sollte eigentlich nur so ein Kellerprojekt sein, mal ein bisschen was aufnehmen und dann wurde es doch ein bisschen mehr und geht jetzt wohl doch auf die Bühne, so wie es aussieht. Die nächste, die war oft auf Bühnen. Ich habe vor ihrer Stimme so ein bisschen Angst, muss ich zugeben. Ich finde die so unheimlich. Ja, oft so, weil die dann so tief wird und so. Na, sie hat ja so tragend und tief und denkt man immer, jetzt kommt sie gleich und dreht ihr den Hals um. Dabei meint sie es doch nur gut. Sie will ja nur spielen. Alison Moyet, vielleicht geht's euch ja auch so, ja, wenn ihr das hört. Und sie hat ein Cover gemacht, 1987, das mir bis vor kurzem auch völlig unbekannt war. Ich kenne den Song eigentlich nur von Joe Walsh und da finde ich ihn großartig. Da wusste ich aber auch noch nicht, dass das ein Cover war. Aber jetzt ist mir alles klar. 1945 wurde dieser Song das erste Mal aufgenommen, Love Letters. Und es gibt sehr viele Covers davon. Und hier ist jetzt eben das von der guten Alison.

auch eine sehr, sehr tragische Geschichte. Justin Young, Sänger von den Vaccines, hat Probleme mit dem Kehlkopf immer wieder. Und in den ersten beiden Jahren musste er sich 4-mal operieren lassen, obwohl sie verpflichtet waren. Und zwar kurz nach ihrer Gründung schon wurden sie gehört von den Red Hot Chili Peppers und die wollten sie unbedingt als Vorband in ihren großen Arenen auf der Arena-Tour. Und da waren sie dann auch dabei. Das hat dann jeweils immer ganz gut geklappt. In den Pausen dieser Tour hat er sich dann immer operieren lassen. Also ganz, ganz wilde Geschichte. The Vaccines, großartige Musik. Ah, und jetzt kommt noch eine Schottin, eine waschechte Schottin. Und wir hören sie aufgenommen in einer kleinen Holzhütte in den schottischen Highlands, während der Wind um die Hütte pfiff. Angeblich, und da könnt ihr jetzt mal genau hinhören, soll man den Wind leise im Mikrofon hören. Ja, im Gesangsmikrofon. Abby Gordon heißt die Gute, auch gerade dieses Jahr ein neues Album rausgebracht. Und ich mag diese Liedermacher, die immer so lebensbejahende Songs rausbringen, so Let It Die. Ja, naja, gut, dann also, aber stirb langsam.

Let it die. Ja. Tja, das war's dann auch schon von dieser Stunde. In der nächsten gibt's gleich die Perlen aus der Vergangenheit. Da habe ich wirklich drei spannende Sachen rausgegraben. Es gibt die Perlen für die Ewigkeit und am Schluss, wenn noch ein bisschen Platz ist, noch ein paar andere Perlen aus den letzten Jahren, hätte ich beinahe gesagt, aus den letzten eineinhalb Jahren. Mal gucken, was ich dann noch so rausgrabe. Hier kommt noch ein Stück aus Belgien von Triggerfinger. Wir kennen da ja nur diese Version von I Follow. Aber natürlich gibt es mehr von Triggerfinger. Zum Beispiel Is It. Wie gesagt, damit bringen wir diese zweite Stunde jetzt zu Ende. Und wahrscheinlich muss ich sogar noch ein bisschen was spielen, so eine Kleinigkeit. Mal sehen, hier also erstmal Triggerfinger und vielleicht nochmal mein Hinweis auf heute Abend. Ne? Wer wirklich coole Musik hören möchte und ein bisschen Geschichten aus der guten alten Zeit, der hört rein am Samstagabend bei den Sugar Daddies und morgen am Sonntag, beinahe vergessen, gibt es ja auch noch was Spannendes. Da gibt's ab 14 Uhr nochmal die Geschichte vom Kunstpark Ost in München mit ganz, ganz, ganz vielen Zeitzeugen und Interviews. Der Willi hat sich da richtig Mühe gemacht, richtig reingehauen. Da werden wir wieder Alex R. und viele, viele andere hören. Hört einfach mal rein, die Tanzdiebe und was da nicht alles unterwegs waren. Das lohnt auf alle Fälle auch, wenn man so in den alten Zeiten rumgraben möchte. Ja? Also wir spielen ja nicht nur Sachen aus alten Zeiten, aber in dem Fall lohnt sich's, da mal reinzuhören. Hätte ich beinahe vergessen, euch das noch anzutrailern. Das ist schon sehr cool, wer im August die beiden Sendungen gehört hat mit Alex R. Das war schon auch mal interessant, dann nochmal reinzuhören, was in den 90ern in München so alles los war. Und heute Abend, wie gesagt, geht's aber zurück in die, naja, 70er, 80er, wahrscheinlich eher so in die 80er, mit Willi Zwingmann und den Sugar Daddies. Da lädt er sich immer Leute ein aus der Zeit damals, aus den Diskotheken. So, jetzt spielen wir aber trotzdem Triggerfinger und eben dieses Is It und hören uns dann gleich wieder.

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3: Schönen guten Morgen zur dritten Stunde. Das ist sie, die Perlenstunde. Jetzt sind wir endlich soweit, dass wir uns um die Perlen kümmern. Und da gibt es 3 aus der Vergangenheit und natürlich auch wieder 10 für die Ewigkeit. Ja? Und damit verbringen wir unsere letzte Stunde jetzt. Und werden Spaß haben. Ich sag's euch, ich habe wirklich interessantes Zeug ausgegraben. Wirklich spannend. Bei den Perlen für die Ewigkeit. Ein paar Sachen dabei. Da könnt ihr euch drauf freuen, genau wie aus diesen alten Dingern. Wir fangen an wieder mit einer Verkehrsinstrumentalabteilung. Ja, also da gibt es ja einige davon. Das hier, was ich jetzt gefunden habe, das heißt Flash and Red, das von den Esquires, ist ein bisschen umstritten, aus welchem Jahr es kommt. Vermutlich ein bisschen eher als das, was da so vermutet wird. Also die Band ist seit 57 aktiv und tatsächlich heißt es, dass der Song erst 67 rauskam. Ich finde, es klingt ein bisschen anders. Aber wir werden reinhören und dann machen wir uns einfach mal ein eigenes Ohr. Ja? Manchmal steht auf den Platten ja nichts drauf. Das ist das Nervige. Und dann suchst du im Netz und suchst und findest widersprüchliche Angaben und so weiter und so fort. Ihr kennt das alles, oder?

Also ich hoffe mal, die Polizeiautos und anderen Rettungswagen klangen nicht ganz so schlimm wie das, was man da auf dem Band von den Esquires hören konnte. Also meiner Schätzung nach ist das 1961 aufgenommen worden. Flashing Red. Ja. Eine Familienband, soweit weiß man und so viel weiß man noch. Aber es gibt da so viel kleine Labels mit kleinen Veröffentlichungen, die natürlich auch nie richtig erfolgreich wurden, dass es jetzt so viele Jahre später oft schwierig ist, noch belastbar vernünftiges Material zu den Bands zu finden. Bei der nächsten ist es ein bisschen einfacher, die waren auch ein bisschen länger dabei. Forget, das ist tatsächlich eine Band, die ist aus einem, angeblich aus einem Scrabble-Spiel ist dieser Bandname entstanden. Ja. Der Sänger nicht gewusst, was er legen soll und hat dann einfach mal F-O-G-H-A-T gelegt und so kam dieser Bandname zustande, das hat er sich gemerkt. Da ist wahrscheinlich ein Abend lang drüber gestritten worden, ob es das wirklich gibt irgendwo. Und da wahrscheinlich in großen Lexika geblättert worden, wie bei Scrabble immer. Ich glaube, Scrabble ist überhaupt schuld an den meisten Scheidungen überhaupt, oder? Und so Familienfäden, wo sich dann ganze Zweige gegeneinander in Stellung bringen und sagen, nein, du hast unserem Cousin hast du verweigert, dass man Fahrer ohne H schreibt. Ja? Und dann gibt es da manchmal Tote. Also Scrabble ist, glaube ich, eine der bösesten Waffen, um Familien zu sprengen. Wenn ihr also irgendwie eine Familie nicht mögt, dann schenkt ihr ein Scrabble-Spiel und macht mit ihnen einen Termin und spielt mit ihnen zusammen. Dann könnt ihr euch das auch noch angucken. So, jetzt also Forget. Die sind seit 71 unterwegs und sie hielten lange Zeit, ich weiß gar nicht, wer sowas misst, ja, den Rekord für das lauteste Monitoring beim Schlagzeug. Also irgendwie wahrscheinlich Halbtaube, die da spielen. Paradise Alley.

0: gehört und Paradise Alley. Das war eigentlich praktisch, dass es so lang ist, weil ich hatte gerade einen Niesflash. Unglaublich. Also meine Nase noch ein bisschen zuklingt. Tut mir leid. Also mein Körper zerstört sich gerade selber. Aber ihr seid live dabei. So, wir machen weiter mit einem Song aus dem Jahr 1964. Das ist eine Dame, die ist wegen ihres Fransen-Outfits immer sehr auffällig geworden. Hat sie selbst gemacht.
1: Ja, hab ich selber gemacht.
0: Ja, war immer total stolz drauf, dass sie das selber kreiert hat. Fransen-Outfit. Kam aus dem Country und Elvis hat zu ihr dann irgendwann mal gesagt, du Mädel, da gibt's jetzt was Neues. Hör mal auf mit Country. Ich kenne da was. Mach Rockabilly, mach Rock'n'Roll. Das ist viel besser. Kannst du mehr verdienen. Und hat sie dann auch gemacht. Passte auch besser zu ihrer Stimme irgendwie. Let's Have a Party war ihr großer Hit. Das, was wir jetzt hören, ist schon so ein bisschen aus der Zeit, wo es nicht mehr ganz so gut lief. Aber trotzdem war die Single noch in den Charts platziert. Honey Don't aus dem Jahr 1964.

Wumm. Honeydon't. Ja, da war das mit dem Rock'n'Roll schon ein bisschen rum irgendwie und sie hat da aber lange dran festgehalten und es gab ja immer noch Fans, aber da kam dann halt schon dieses ganze Beat-Zeug, ne? Da kamen dann schon die Beatles um die Ecke und so und dann war das out, da ging halt nichts mehr und da hat sie dann irgendwie den Sprung verpasst, weiterzumachen. Da hätte dann wieder so einer kommen müssen wie Paul McCartney und sagt, oh, wann, ja, jetzt gibt's was Neues, du musst jetzt Beat machen. Hat aber nicht funktioniert. Ja, sie ist ja sich treu geblieben wenigstens. Wanda Jackson, das waren die Perlen aus der Vergangenheit. Jetzt kommen die Perlen für die Ewigkeit. Und mit der hier habe ich lange gerungen. Weil ich finde es irgendwie interessant. Und deswegen ist es ein Platz 10 geworden. Die interessanten Sachen, die so, ja, gerade so, die sind halt auf der 10. Und wir stellen uns jetzt mal eine Stoner-Rockband vor, so eine richtige, ne, so eine, ne, so dieses schwer schleppende Zeug machen, und zwar aus Frankreich. Es wird schon schwieriger, sich das vorzustellen, ne? Wenn das jetzt aber auch noch drei Damen machen, wird's noch schwieriger. Und wenn wir jetzt noch hören, dass die drei auch noch Harmoniegesang da unterbringen, dann wird's richtig kompliziert. Und deswegen hören wir uns das einfach mal an auf der 10. Grandmas, Ashes und Sufferer.

Grandma's Ashes. Plötzlicher Schluss. Sie haben sie übrigens deshalb so benannt, weil sie englischen schwarzen Humor mögen. Und dann haben sie gesagt, ach, Grandma's Ashes, das passt doch gut zu uns. Ja, drei Damen aus Frankreich, auf der 10. Auf der 9 eine Paradiesvogel, würde ich jetzt mal sagen. Eine Singer-Songwriterin, die schon länger im Geschäft ist, die auch lange Jahre in Kingston auf Jamaika gelebt hat. Und da hat sie natürlich dann Folk- und Reggae-Einflüsse abbekommen. Ob wir das hören auf der 9? Jazz Klein, neues Werk, Angel Choir.

klein auf der neuen diese Woche. Und Higher und Choir ist ja so ein Reim, da könnte man ja vermuten, boah, da muss es doch hunderttausende Songs geben. Ist gar nicht so. Sehr, sehr selten. Hab mal nachgeguckt. Auf der 8 ist einer, der war schon mal auf der 1. Nicht bei mir, sondern in UK, in den Albumcharts. Und zwar mit seiner Band The View 2007. Jetzt ist das so wie mit vielen englischen Bands, die damals so hoffnungsfroh gestartet sind. Die haben coole Musik gemacht und dann kam irgendwie nichts mehr nach. Also es ist dann immer schwer, wenn du mal so 10, 12 coole Songs geschrieben hast, nochmal so 10, 12 coole Songs zu schreiben. Da tun sich viele schon schwer damit und manche ändern dann auch ihren Stil und dann geht's und wie auch immer. Kyle Falconer macht auf jeden Fall jetzt alleine Musik. Das lässt ja schon mal tief blicken. Aber er hat was Neues rausgebracht. Und er wurde damals geadelt, muss man sagen. Ja? Also Liam Gallagher hat ihn eingeladen zu sich nach Hause, in sein Haus in Thailand, um Musik mit ihm zu schreiben, um Texte und Songs mit ihm zu schreiben. Und das ist natürlich ein bleibender Eindruck. Wir werden sehen, ob er dem gerecht wird, ob Herr Gallagher immer noch Fan von ihm ist. Worlds Away auf der 8.

Vielleicht ist seine Geschichte sogar interessanter als sein Song. Ja, das war so Kyle Falconer auf der 8 und Worlds Away. So, auf der 7 geht's nach Holland. Ja, die Niederlande, glaube ich, heißt es richtig. Ne? Holland ist, glaube ich, nur ein Teil von den Niederlanden. Nina June haben wir da jetzt am Start. Und der Song läuft vielleicht unter dem Motto, du brauchst es doch. Ja? Manche Leute, ich habe gerade überlegt, manche Leute tun ja wirklich viel dafür, wenn sie was brauchen. Oder wenn jemand anders so sagt, hey, du brauchst es doch. Dann tun die echt viel dafür. Sie hier muss überhaupt nicht viel dafür tun. Sie muss nur das Licht ausmachen. Ja? Ja? Sie braucht es nämlich dunkel, wenn sie singt. Nina June ist auf der 7 diese Woche mit Limelight.

ganz oft so amerikanische Indie-Filme anguckt, so auf Real Eyes. Gibt es Real Eyes überhaupt noch? War damals eine tolle Plattform, weiß gar nicht, ob es die noch gibt. Jedenfalls, wenn ihr solche Arthouse-Sachen anguckt und so, dann könnte es euch öfter mal passieren, dass ihr Nina June im Hintergrund hört. Die wird nämlich sehr, sehr oft lizenziert, wenn so kleinere Filmproduktionen eine coole Mucke brauchen. Nina June, Limelight auf der 7. Auf der 6, Musik aus Deutschland, Lika Doss. Lika hatte Liebesbriefe auf dem Dachboden ihres Großvaters gefunden und Zeilen daraus, also die wurden scheinbar nie abgeschickt, und Zeilen daraus hat sie verwendet, um ihre Liebesbriefe ins Nichts zu produzieren. Auf Platz 6.

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1: Tja, habt ihr was gemerkt? Die Strophen kommen sicherlich nicht vom Großvater, vom Dachboden. Ich glaube, es kann sich nur um die Refrainzeilen handeln. Ja, was diese Pressetexte immer alles beinhalten, ist schön, gell? Ich habe mir den Song ja auch angehört und ich habe dann auch gestaunt, dachte, okay, wo sind jetzt da die Liebesbriefe? Aber es muss sich um den Refrain handeln. Refrain, genau. Sie haben die ja zweimal gesungen, also ist ein Refrain. Jetzt geht Platz Nummer 5. Floppe, das ist Schmuddel-Post-Punk aus dem hohen Norden, Cola und Jean Trey.

Lupe auf der 5. Es gibt Bands, die sind Jahre dabei, die hier schon seit 40 Jahren und die geben einfach nicht nach. Sie klingen immer noch so wie vor vielen, vielen Jahren und sie bleiben sich treu. Sie spenden ihre Albumeinnahmen teilweise an Tierschutz- und Umweltschutzorganisationen und sie machen halt einfach, ja, melodiösen Rock. Good Riddance auf der 4. No More System to Believe In. Ja, und sie zweifeln auch schon seit 40 Jahren am System. Es hat aber auch nichts gebracht. Aber hat sich bewahrheitet.

Tja, wenn das Vertrauen ins System schwindet, dann haben wir solche Zeiten. Auf Platz 4, Good Riddance. Gut beobachtet. Auf der 3 schippert diese Woche Ole Tiden. Wir gehen wieder nach Norden. Einer, der an regnerischen Bushaltestellen solche Songs schreibt. Mehr nicht.

2 Ole Tiden. Auf sowas muss man erstmal gucken. Nummer 2 kommt jetzt natürlich. The Cannons. Die kommen auch schon relativ lang auf dem Musikmarkt, klar. Obwohl sie nie so richtig große Hits hatten, sind sie aber doch so eine Tourband, die immer wieder gern genommen wird. Haben was Neues auf der 2. Fool for You.

Michelle Choi heißt die Sängerin und sie haben sich getroffen, weil der Gitarrist der Band 2013 mal auf einer Internetplattform nach einer Sängerin suchte und so hat sich dann die ganze Band entwickelt. Also schon seit 2013 dabei, Cannons und Fool for You diese Woche auf der 2. So. Ja, und ich verabschiede mich an dieser Stelle schon. Jetzt gibt's noch die 1, Roy Vance heißt der. Der kommt eigentlich aus Nordirland und die lustige Geschichte ist, er ist in den Südstaaten unterwegs gewesen, weil sein Vater ein Wanderprediger war. Und dieser Wanderprediger hat sozusagen die Südstaaten bereist und da hat er dann eben Gospel und Soul und all solche Dinge kennengelernt. Und ja, das wird man auch hören bei Roy Vance. Auf der 1, I ain't sold on time. So, hier wird jetzt gebaut, ihr hört das schon im Hintergrund, deswegen werde ich euch nicht mehr weiter zumoderieren. Es gibt jetzt danach dann noch so ein, zwei Perlen. Ich bedanke mich. Heute Abend nicht vergessen, 20 Uhr einschalten und am Sonntag um 14 Uhr der Vidi mit dem Kunstpark Ost Special. Also guckt auf die Feelgood FM Seite, dann seid ihr immer auf dem Laufenden oder registriert euch auf irgendwelchen antisozialen Netzwerken oder sowas in der Richtung. Ich wünsche euch auf jeden Fall ein schönes Wochenende. Wir hören uns wieder, wenn ihr wollt und wenn ihr könnt. Ja, nicht nächsten Samstag, da ist der Vidi für mich am Start, aber die Musik habe ich ihm schon rübergeschickt. Also ihr kriegt praktisch viel Gutstoff vom Vidi moderiert und da freue ich mich schon drauf, weil der findet immer noch Sachen über die Songs, die ich nicht weiß. Und dann hören wir uns wieder in 2 Wochen und bis dahin macht's gut, hier ist die 1.

0: 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Wie jede Woche sucht auch in dieser Woche ein Star den Classic Hit of the Week aus. Ich bin Nick von Vogelstein und ich frage mich, so wie ihr, wer ist es diese Woche?
1: Hi, this is Robin Zander from Cheap Trick and I'm presenting you the Classic Hit of the Week. It's called The Kids Are All Right by The Who. I like that song because I'm The Who's biggest fan.

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0: Endlich wieder Samstag. Endlich wieder Sugar Daddies. Zur besten Sendezeit. Ihr bei Feel Good FM. Einen schönen guten Abend. Wo fange ich an? Am besten mit dem, der hoffentlich am Telefon ist. Hallo Micky. Hallo Micky. Moment, Moment. Aber jetzt.
1: Jo.
0: Hallo. Jetzt. Jetzt.
1: Das war der Lautsprecherhebel unten. Hallo, hallo Willi, hallo da draußen im großen Spinnennetz.
0: Woher weißt du, dass mein Regler unten gewesen ist? Hast du hier eine Überwachungskamera?
1: Ja. Das ist die ewige Routine, die hat man ja schon.
0: Ja, aber das ist alles so, also das war quasi geplant, dass das alles so läuft, damit ihr seht, wir sind live.
1: Genau.
0: Irgendwie muss man das ja unterstreichen. Wir können schlecht den Fernseher hinter uns einblenden. Also können wir schon, aber den seht ihr ja nicht. Micky, wie war dein Sommer? Den Tommy habe ich ja letzte Woche auch gefragt, wie sein Sommer war. Oder er hat mich gefragt.
1: Ja, schön. Und ich bin so ein bisschen gependelt zwischen Kärnten und Slowenien. Und weil in Kärnten sind meine Enkel, hab da viel Zeit mit denen verbracht und das ist halt speziell. Ich meine, du bist halt wirklich nur noch Befehlsempfänger mit Enkeln. Du tust halt einfach die Sachen. Du tust halt einfach Sachen, die du sonst, wo du sagen würdest, hey, hab mich gerne oder so. Aber da machst du es halt einfach. Ich meine, Willi, das wirst du ja vielleicht in Kürze auch feststellen, nachdem deine Tochter jetzt auch unter den Fittichen ist. Wer weiß.
0: Grandpa. The Sugar Granddaddies.
1: Aber Grandpa ist schon.
0: Ja, es ist alles okay. Selbstverständlich ist es okay. Damit muss man ja rechnen, wenn man selber Kinder hat, dass man irgendwann Opa wird. Punkt.
1: Und so gibt man die Gene weiter. Das ist ja auch geil.
0: Genauso wie aber auch bei den Frauen das so ist.
1: Ja.
0: Weißt schon, da gibt es überhaupt gar keinen Unterschied.
1: Nee.
0: Aber weil du gerade eben sprichst von deinen Enkelkindern, die haben eine Band, gell? Die haben eine Band.
1: Ja,
0: oder wie ist das da?
1: Die machen halt jetzt rum. Wir haben ja da in Kärnten so einen kleinen Übungsraum, wo ich mit meinem Schwiegersohn manchmal ein bisschen Session mache. Und da ist halt Schlagzeug und alles da. Und sie probieren sich halt jetzt so aus. Das ist alles nur so ein bisschen, Anfänge von, wie heißen die, White Stripes, so ein bisschen.
0: Wie alt sind die?
1: Der Lemmy ist 8 und die Kleine, die Lana, die Drummerin, die ist jetzt 5.
0: Okay, und der Lenny spielt Gitarre und singt.
1: Spielt Gitarre und singt.
0: Pass mal an.
1: Und der Name?
0: Ja?
1: Ja, Entschuldigung.
0: Nee, wie heißt die Band?
1: Metallic Chihuahua.
0: Metallic Chihuahua. Merkt euch das da draußen. Ich werde euch jetzt nämlich einen kurzen Mitschnitt aus dem Proberaum mit dem Lenny an der Gitarre vorspielen. Und wenn in 12, 13 Jahren diese Band an den Spitzen der Charts ist, dann denkt bitte dran, die habe ich damals schon gehört. Bei Feel Good, bei den Sugar Daddies.
2: Sugar Daddies! Erst spielen, wenn ich Sugar Daddies gerufen habe, okay?

0: Ja, genau. Wie geil ist das?
1: Wir sind einfach so klasse, ja. Die zwei.
0: Ja, hey, die haben auch schon ihren eigenen Stil.
1: Ja. Er hat's noch nicht so mit dem Greifen oben, mit den Griffen, mit den Akkorden. Er probiert das alles aus, noch ein bisschen überhaupt da so reinzukommen mit der Schlaghand. Das ist Wahnsinn, ja.
0: Viele Gitarristen waren Autodidakt und haben sich das alles selber gelernt. Ja, auf jeden Fall, gratuliere zu deinem...
1: Ja, danke, Willi. Danke.
0: Zu deinem Nachwuchs. Ja, genau. Jetzt spielen wir ein bisschen Musik. Ich habe die erste, die Long Live the Shack, die war jetzt gar nicht bei dir okay. Auf der Playlist. Ja, nicht, dass ich jetzt deine Playlist irgendwie durcheinander gewürfelt habe. Weil.
1: Nee.
0: Na? Gut.
1: Dann. Machen wir jetzt normal weiter mit der 1 oder 2 oder gehen wir gleich zu 2 rüber?
0: Passt jetzt besser zur Band, die wir gerade gehört haben.
1: Finde ich auch, dass wir einfach mit den Offsprings anfangen und gehen dann bis zum Onkel Lou.
0: Onkel Lou, und zwischendrin drängt sich noch der Audioslave rein.

0: Long Hard Look. Den hatte ich jetzt gerade auf den Lautstärker geklappt. Nicht, dass da nochmal was anbrennt hier heute. So, ich habe letztens zwei E-Mails bekommen von Menschen, die wohl letzte Woche am Samstag zum ersten Mal diese Sendung gehört haben und komische Fragen gestellt haben. Wer seid denn ihr eigentlich? Und
1: da habe ich heute.
0: Ja, sprich.
1: Erzähl weiter, ja.
0: Also ich oder du?
1: Wir müssen uns jetzt einigen. Du, ich habe dich jetzt unterbrochen.
0: Ja, ich habe hab dann freundlich zurückgeschrieben, wir sind die Sugar Daddies. Und hab dann darauf verwiesen, dass es ja auch wir können ja jetzt nicht in jeder Show, haben wir 36, oder? Haben wir 36?
1: Heute ist Nummer 36, ja.
0: Wahnsinn, geil. Wenn wir in jeder Sendung immer wieder die Geschichte erzählen, dass wir damals die Kings des Münchner Nachtlebens gewesen sind, dann ist das langweilig. Aber ich habe hier, hör mal, ob dir das auch gefällt. The Sugar Daddies are like an invitation to return to the dance lights of past decades with style, heart and the sound that moved us all. Tune in, turn up, dream along. Geil, oder?
1: Gut, super, ja.
0: Da steht auf der Feelgood FM Webseite. Also, die Jungs wissen, von was sie sprechen. Es gibt ja, viele Menschen gehen gar nicht erst groß auf die Webseite, das wollte ich jetzt auch mal sagen. Also, wenn ihr da drauf geht, die Shows, alle unsere Shows stehen da tagesaktuell drin und vor der Uhrzeit, da ist dann entweder ein Pfeil oder ein rotes Ausrufezeichen oder bei den Sugar Daddies zum Beispiel ein gelber Stern. Kein gelber Blitz. Es ist deutlich als Stern zu erkennen. Und wenn man
1: der kommt dann später,
0: dem Stern. Wenn man jetzt auf diesen Stern klickt, dann kommt eine Seite, auf der stehen so schöne Sachen über uns, wie ich jetzt gerade vorgelesen habe. Die gibt es auch in Deutsch. Aber ich hatte jetzt gerade irgendwie die englische Version. Ja, selbstverständlich. We are
1: international.
0: Yes, thank you.
1: Ja, im Prinzip, weißt du, Willi, im Prinzip waren wir waren halt einfach die Jungs, die Muscle gehabt haben, die einfach Glück gehabt haben,
0: Das war jetzt gut, dass du das mit dem Glück noch hinterhergeschoben hast, weil sonst hätten jetzt alle gedacht, wir waren im Fitnessstudio und hätten Muscles gehabt. Nein, wir hatten Schwein.
1: Das war schon manchmal, Muscle war weniger meistens. Ne? Aber okay.
0: Weißt du eigentlich, also ja, selbstverständlich weißt du es, ich weiß auch, nur eher, wenn man das jetzt mal Revue passieren lässt. Kannst du dich noch erinnern, wann du deinen ersten Job als DJ hattest? Also einen richtigen Job, nicht im Freizeitheim oder im Partykeller, sondern so als DJ. Wie lange ist das her? Das klingt nach über 50.
1: 68, 69, so um die Zeit.
0: Okay.
1: Das war in Barbarella und dann von Barbarella halt sofort in Piper, wo halt dann, ja, da ging es halt dann ab, die Spur.
0: Ach, also vor nicht ganz 60 Jahren.
1: Ja, genau.
0: Vor 58 Jahren, ja. Ich bin heute auch hier gesessen und habe mir gedacht, es ist jetzt 2026 und ich hatte 1977 meinen ersten legalen, richtigen Job in einer Diskothek namens PN auf der Leopoldstraße.
1: PN, ja.
0: Beim Peter Naumann. Eine meiner nicht so schönen Erfahrungen im Nachtleben. Aber immerhin war's der Erste, der mir einen Job gegeben hat.
1: Peter Neumann, das war ja... Der hatte ja dann das PN und so, und das war schon ein merkwürdiger Typ.
0: Ja, ja, darum habe ich.
1: Ich meine, ganz am Ende seiner Karriere dann hat ja Peter Pan zugeschlagen, weißt du? Und Tommy hat da, die haben das dem Neumann irgendwie abgekauft. Tommy hat diese zwei neuen Besitzer überredet, dass wir den geilsten Club der Welt draus machen. Ja, das ist eine eigene Geschichte, die erzähle ich dann irgendwann mal. Das war speziell.
0: Das klingt immer nach 99 Euro Bezahlschranke.
1: Ja, es ist an der Grenze.
0: Okay, ja, grenzüberschreitend wollen wir nicht werden.
1: Vielleicht machen wir ja doch nochmal irgendwann eine Internetseite oder so. Und dann kann man das ja alles nachlesen.
0: Ja, die Domain habe ich ja gekauft.
1: Ja.
0: Also The Sugar Daddies, die gehört uns. Es findet sich nur keiner, der eine Webseite drauf machen will. Mhm. Das mache ich jetzt nicht auch noch. Aber vielleicht tut sich ja da auch noch mal irgendwas. Wir spielen jetzt ein bisschen Musik, komm, wir labern schon wieder so viel.
1: Okay. Machen wir vier Nummern?
0: Ja, machen wir vier. Genau. Dass wir ein bisschen schon entspannen können.
1: Bis Wolfmasters und dann ist das mit den Übergängen auch, glaube ich, ganz geil.
0: Okay. War das ein Zaunpfahl? Machen wir mal was.
1: Ich glaube, dass das so ganz gut passt und bei dir ist das überhaupt kein Problem, dass du das hinkriegst.
0: Oh, das geht runter wie Sugar Daddy Öl.

ist jetzt überhaupt niemanden aufgefallen, oder? Das war nochmal der Onkel Lou. Der war aber gerade schon dran mit seinem Long Hard Look. Ja, es hat jetzt gedauert. Aber jetzt ist halt live.

0: Mother, The Joker and The Thief. Wer möchtest du sein, Mickey? Jetzt kannst du dich entscheiden.
1: Joker ist immer gut, glaube ich, oder?
0: Scheiße. Dann lässt er mir... Na gut, okay. Ich hätte halt einfach nicht, so blöd fragen sollen. Dann wäre das jetzt nicht passiert. das, was wir vorhin gerade angesprochen hatten, mit dem Wann zum ersten Mal auflegen, hat ja auch ein Ende auf der anderen Seite. Wann hast denn du im Nachtleben den Hut endgültig draufgehauen? Weil viele von uns waren ja irgendwie, also spätestens Ende der 90er ja alle weg. Ich war schon viel früher weg. Wann hast du beendet?
1: Jetzt warte mal, das war so.
0: Sag jetzt nicht 69, das glaube ich dir nicht.
1: Nee, so 84, 85. War ich therapiereif, also da bin ich ausgestiegen aus der Sache.
2: Ich habe nur noch Schallplatten gesehen.
0: Dann bist du quasi die Generation so halb vor mir, weil ich bin ja dann, keine Ahnung, 77. 78, ja, was weiß ich. Ist auf jeden Fall schon lang her. Mir ist es jetzt gerade so bewusst geworden.
1: Ja.
0: Es ist ja, da reden wir auch gleich nochmal drüber. Morgen feiere ich quasi mit der Generation, die nach uns gekommen ist, eine große Fete. 30 Jahre Kunstpark Ost. Der hat am 13. September 1996 damals aufgesperrt. Und das ist 1996 im September hat der aufgesperrt. Da habe ich schon 19 Jahre aufgelegt. dann ist mir erst mal aufgefallen, da war ich 37. Wie alt ich damals da schon gewesen bin eigentlich. Weißt schon, wie ich meine.
1: Ja, forever young, Willi. Hey, hallo.
0: Ja, bla, forever young. Nein, aber da wird dir das mit der Zeit, also wenn du solche Vergleiche anstellst, dann wird dir das erstmal bewusst.
1: Ja, das ist schon manchmal Weltklasse, wenn du so Momente hast, wo du irgendwie im Schaukelstuhl sitzt und so ein bisschen sinnierst, was da teilweise für Filme in dem Kopf, das ist gigantisch.
0: Pass mal auf, Schaukelstuhl kommt mir auch, falls ich Opa werden sollte, nicht ins Haus. Nächster.
1: Auf der Terrasse ist das geil, Willi.
0: Nein. Kommt nicht in die Tüte.
1: Okay.
0: Gut. Okay. Du hast hier jetzt Gotthard und dann hast du FM. FM ist ja, die gibt's ja auch schon lang. Die haben vor zwei Jahren, irgendwie, ich glaube 2024 haben sie ihr 40-Jähriges gefeiert.
1: Ich glaube, vor einem Jahr oder vor zwei Jahren das letzte Album raus.
0: Ja, letztes Jahr kam nochmal ein Album und ja. Das sind auch Best Buddies, weil von den 5 Originalgründungsmitgliedern sind immer noch 3 dabei am Start.
1: Ja, super, ja. Super, so soll es sein.
0: Genau. Und, wie bei uns. Und da, ja, wie bei uns, ja. beste Beispiele, überall, bei den Sugar Daddies. Ja. Und ja. Dann Billy Idol. Die Live-Version kenne ich überhaupt nicht. Aber ich werde sie jetzt gleich kennenlernen.
1: Die ist mit Akustik, das ist einfach faszinierend, was der da.
0: Ja, ich hoffe, dass ich die richtige habe. Wenn du dann hinterher sagst, das war die falsche Version, die ist nur 7,5 Minuten lang, die ich hier habe, dann spielen wir halt die andere auch noch.
1: Und machen wir das Urgehen des Rock'n'Rolls, machen wir den noch hinterher?
0: Alles klar, machen wir.
1: Ist das gemeint, ne?
0: Ja.
1: Okay.

0: more, more. Also, wie soll ich jetzt sagen? Ich hatte die Auswahl zwischen 9 verschiedenen Live-Versionen.
1: Okay.
0: Und habe jetzt okay. ganz offensichtlich nicht die erwischt, die du eigentlich hören würdest.
1: Na, das, aber okay, gut. Okay, war in Ordnung. Aber die ich meinte, war ein bisschen anders. Die war eigentlich nur mit Akustikgitarre und so. Aber okay, ist super.
0: Aber dann, dass der jetzt Konzert anders spielt. Ich meine, ja. Das muss doch einen Wiedererkennungswert haben.
1: Ja, okay. Spiel mal bei irgendeiner nächsten Show mal die Nummer.
0: Ja, wir haben ja noch, wir sind jetzt bei Nummer 36, wir haben ja noch 3600 Folgen zu machen.
1: Ja.
0: Also wir genau. haben wir für die andere Billy Idol, findet sich da auch nochmal irgendwo ein Platz. Sollen wir mal jemanden ärgern? Ich klicke jetzt hier mal auf Verbinden. Schauen wir mal, ob andere Sugar Daddies brav sind, uns zuhören und ans Telefon gehen. Hey, Hennes!
1: Hallo, Hennes.
2: Hallo.
0: So, wir sind jetzt so knapp über eine Stunde und wollten mal von einem Kollegen hören, wie es denn bis jetzt so gewesen ist. Ich will mir jetzt nicht eine Zigarette anzünden und so. Und wie waren wir?
2: Ja, war super. Also die Musikauswahl fantastisch. Wolf Mother, Lou Gramm sogar zweimal hintereinander. Das war ja Wahnsinn.
0: Ja, das Powerplay des Tages.
2: Ja, genau. Es war wie früher, Willi, in der Gifthütte. Du hast ja teilweise zwei Songs nebeneinander gespielt.
0: Oh, da kann ich mich noch erinnern. Ich weiß auch noch, wie der Song hieß. Nein, das waren nicht zwei Songs nebeneinander.
2: Das wundert mich.
0: Das hey, Vorsicht, ja.
2: Dass du dich erinnern
0: kannst. Ja, ich habe das schon so verstanden. Danke. Was wollt ihr? Ich weiß sogar den Song noch. Und da liefen nicht zwei nebeneinander, sondern wir waren ja eigentlich als analoge DJs, ja, und da war halt dann so ein recht komplizierter CD-Spieler gestanden. Und da gab es dann ganz offensichtlich wohl eine Loop-Taste, auf die jemand zufälligerweise draufgekommen ist, und zwar ausgerechnet bei Spliff, bei der Stelle Rock is a Drug, Rock is a Drug.
2: Ja, genau. Spliff kann ich mich erinnern, und ja, genau.
0: Und das lief dann und lief dann und lief dann, und irgendwann haben wir uns alle angeschaut. Und dann...
2: Ja, alle haben es gemerkt, bloß du nicht.
0: Dann kam der Moment, wenn du dann nicht weißt, wie du diese Loop-Taste löst, nachdem du ja gar nicht gewusst hast, wie du sie reingemacht hast.
2: Ja, ich war heimgegangen.
0: Ja, und ich habe halt den CD-Spieler ausgeschaltet, jetzt stell dich halt nicht so.
2: Oder ein Hammer.
0: Ja. Ja. Mhm. Schön, dass ich dich ausgebildet habe zum Anrufen mit dem.
2: Es war eine schöne Erinnerung auf alle Fälle, ja.
0: Ja, Gott sei Dank haben wir mal wieder eine rausgelassen von mir, wenn ihr echt nichts mehr hören wollt. Eines hast du, bevor wir dich wieder rauskicken, hast du deinen Termin im Kopf, wann du hier bei Figure FM der Sugar Co-Daddy bist?
2: Aber sicher, am 10.10. bin ich da. 10. Oktober.
0: Am 10. Oktober kommt der Hennes. Ja, so machen wir das. Hennes.
2: Mit einem Special.
0: Mit einem Special. Tell us what about the special.
2: Nein, das erzählen wir nicht vorher. Ach,
0: komm jetzt.
2: Das wäre überraschend.
0: Das ist doch gut für die Promotion. Das ist völlig falsches Promoten. Also da musst du wenigstens nächste Woche und übernächste Woche nochmal einen Hinweis geben.
2: Das kann ich machen, ja, aber ich weiß nicht, ob ich schon verrate. Ich glaube nicht. Ich glaube eher nicht.
0: Ja, du bist heute halt Egoist.
2: Ja, genau. Falkus kann schon werden.
0: Ja, genau. Alles klar. Hennes, danke.
2: Miki, viel Spaß noch. Mach weiter so.
1: Danke.
2: Willi,
1: ciao.
2: Servus. Schätze euch. Bis zum nächsten Mal. Schönen Abend. Ciao.
1: Ja, ciao.
0: dass ich mich noch erinnern kann, weißt schon. Das hat es jetzt braucht. Jetzt nehmen wir den, den wir eigentlich als letzten spielen wollten, als ersten von den nächsten, was wir auch jetzt vier.
1: Ja. So ein Urgehen des Rock'n'Roll, den man, ja, wo halt alles entstanden ist. Machen wir vier Nummern, ha?
0: Willi? Ja, aber die nächsten, der und dann die nächsten drei passen so super geil zusammen. Das wäre jetzt ein Schmarrn, wenn wir die auseinanderreißen. Genau. Also genau. Die jetzt und kommt, die passt überhaupt nirgends dazu, aber die ist off track.
1: Aber das ist ein Urgehen, einfach ein Urgehen.
0: Ja.
1: Okay.
0: Gut, dann haben wir Alvin Lee mit The Rapper, Bonnie Raitt singt mit John Lee Hooker In The Mood und ZZ Top mit A Fool For Your Stockings.
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0: Stockings. Sugar Daddies. Sugar FM, Samstagabend. Michi.
1: Jo.
0: Weißt du eigentlich, die erste Ausgabe letzte Woche mit dem Tommy, die war quasi exakt 2 Stunden. Denn okay, wir hatten im Sinn, diese Samstagabendsendung quasi in ein Format zu trimmen, dass wir das als syndikatisierte Radioshow für andere Stationen anbieten könnten.
1: Okay.
0: Ja, mit der Zeit sind wir so einigermaßen hingekommen. Es gibt nur richtig Probleme, weil wenn wir das machen, wir dürften mir und euch nicht einmal Feel Good FM rausrutschen. Und wir könnten auch die Jingles nicht mehr spielen. Und ich könnte jetzt um 21.25 Uhr auch nicht sagen, die nachfolgenden Sendungen verschieben sich um etwa 25 Minuten, wenn ich jetzt schon an der Playlist sehe. Also ich mache das jetzt einfach nicht. Erstens ist das Arbeit und zweitens müssten wir unseren Drive, den wir in so einer Show manchmal haben und manchmal auch nicht, dann irgendwie dosieren oder irgendwie was rausschneiden. Weißt du, wie ich meine?
1: Okay.
0: Hättest wahrscheinlich genauso entschieden. Vor allen Dingen, weil da gibt's nichts dafür. Also außer dass eine andere Radiostation 2 Stunden füllt.
1: Ja. Müssten wir uns dann, dann müssten wir schnippeln und so. Ist vielleicht manchmal nicht so schön.
0: Nein, und also das geht vielleicht, wenn man sagt, man produziert das alles vor, aber wir wollen ja hauptsächlich live senden und beim Live-Senden müsste ich jetzt sagen, erstens haben wir viel zu viel geredet, zweitens haben wir noch viel zu viele Songs, drittens, wir spielen jetzt wieder Musik. Was spielen wir?
1: Okay. mach mal 3 Nummern oder 4 Nummern. Die Youngblood muss die Argent muss unbedingt nach der Youngblood direkt.
0: Ja, gut, dann machen wir jetzt.
1: Also kann man jetzt drei, die Chance.
0: Drei. Ich sehe eine 3.
1: Okay, super. Einverstanden. Bingo. Okay.
0: Das ist gut.
1: Klasse.
0: Aber warte mal schnell, ich muss mal ganz kurz was schauen. Ich habe hier, glaube ich, nämlich was. Oder ich habe es nicht. Moment mal, das ist jetzt live. Ich drücke hier auf meinem Display für meine Jingles rum und bin auf der Suche nach einem, den ich selbstverständlich jetzt. Doch, ich habe ihn. Ha! Die waren nämlich, die nächsten, die wir spielen, die waren nämlich vor kurzem live in Hamburg. Und den Jingle könnte ich jetzt auch nicht spielen, wenn wir das für andere Radiostationen machen würden.
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0: Good FM mit den Sugar Daddies und Paul McCartney und seinen Wings. 1985. Das ist auch schon wieder lang her. Ich habe mir gerade nochmal das, was wir am Anfang der Sendung als Gespräch hatten, herausgenommen. 1985 war quasi das Jahr, in dem du schon langsam ans Aufhören gedacht hast und ich gerade mittendrin gewesen bin. Und alles in 1985. Wahnsinn.
1: dem Star weitergegeben, aber du warst ja vorher auch schon im Spiel.
0: Es ist alles so, wie es ist. Ich habe
1: nahtlos gehen die Gene über, hatten wir ja auch schon, oder heute oder so, gell?
0: Ja, genau. Ja, also ich kann den Song von deinem für alle, die später eingeschaltet haben. Wir haben eine neue Band am Start in Kärnten, die Großes erreichen wird. Ich habe mir nur den Chihuahua gemerkt. Metallica Chihuahua, oder?
1: Metallic Chihuahua.
2: Sugar Daddy. Ja. Erst spielen, wenn ich Sugar Daddies gerufen habe.
0: Die Stelle finde ich gut. Erst spielen, wenn ich Sugar Daddies gerufen habe. Ja, kleine Schwester.
1: Da muss den Boss spielen, aber der Boss im Hintergrund ist sie, das weiß er bloß noch nicht. Ja.
0: So, du hast gesagt, Argent muss unbedingt nach dem Youngblood kommen. Warum?
1: Ja, das finde ich irgendwie, ich habe gedacht, bah, das ist toll, das macht man so, weißt du?
0: Also soll ich da jetzt einen Übergang zaubern oder ist es wegen Stimmung der Musik oder?
1: Ja, ich meine so, ich finde es einfach, ich meine, es ist ein fantastischer Künstler, dieser Youngblood, der sich dann hochsteigert und vom Anfang bis wie so eine Ari dazugeht und dann ist die Ari aus und dann ist halt Argent.
0: Ja gut, ich versuche jetzt mal einfach irgendwas. Ansonsten hören wir einfach geile Musik. wenn man hört, wo die eine Nummer aufgehört hat und die andere angefangen, dann war ich schuld. Nein. Du machst mir jetzt hier nicht den Lou Gramm. Nicht schon wieder doppelt.
1: Klappe die dritte oder so. Ha?
0: Ja.

0: Doobie Brothers, Angels and Mercy.
1: Jo.
0: Diese Show ist furchtbar heute, ich sag's dir. Ja, beim Übergang von Stone Fury auf die Doobie Brothers hatte sich ein unerlaubter Jingle eingeschlichen. Für wenige Sekunden.
1: Ja.
0: Ich habe... Du kannst übrigens deinen Enkelkindern ausrichten, sie waren heute in guter Gesellschaft, denn neben Metallic Chihuahua waren nur noch Lou Gramm und Paul McCartney auch zweimal angespielt worden, ja. Das baut sie sicher auf.
1: Das hat man noch nicht, gell, bisher. Das ist new, gell?
0: Ja, das ist new. Also ich bin etwas durch den Wind, weil ich der morgen Nachmittag 6 Stunden, weißt du, mit der Next Generation. Und ich habe den heute geschrieben, ich habe die letzten 20 Jahre nicht mehr so viele Interviews aufgezeichnet wie jetzt in den letzten Tagen. Also die Show wird echt geil. Und das ZDF kriegt auch sein Fett weg.

0: Zweck für die München Beats. Und vor allen Dingen war es uns allen wichtig, dass wir den Wolfgang nicht hochleben lassen. Morgen ab 14 Uhr, wer denn da Interesse hat, ein bisschen mit uns durch den Kunstpark Ost zu streifen, der 30 Jahre Jubiläum feiert. Ja, ich könnte jetzt noch ganz was anderes erzählen, aber das mache ich jetzt nicht. Oder mache ich es doch? Wie schaut denn das eigentlich mit dir aus? Sollte es Ende März nächstes Jahr in München eine Party geben, zufälligerweise, wird das diesmal klappen bei dir, dass du kommst? Weil jünger kommen wir nämlich nicht mehr zusammen.
1: Ja, klar. Also, wie sagen die alten Leute immer so, Gott will, oder?
0: Ja. der will mit Sicherheit. Der geht auch gerne ins Parkcafé nach München.
1: Du, wenn das irgendwie funktioniert, wenn ihr das irgendwie auf die gebacken kriegt, klar bin ich dann da.
0: Ja, ich spreche es jetzt schon an, weil du weißt ja, in 6 Monaten ist schon wieder März. Also die Zeit vergeht ja wie im Flug.
1: Wahnsinn.
0: Jetzt ist noch nicht mal das Oktoberfest hat begonnen und schon reden wir über den März. Aber das ist wichtig, weil jetzt gibt es für mich noch billige Flüge. Aber mehr sage ich jetzt nicht. Mehr darf ich auch gar nicht sagen.
1: Schöner Knaller. Der Sugar Daddy ist jetzt auch schon ein Jahr. Ja, so geht's. Es fliegt.
0: Fast, ja, fast. Bei wie viel? Ach, ich habe keine Ahnung, wie man das ausrechnen soll. Wir könnten irgendwann mal nachschauen, wann die erste war. Die war letztes Jahr im September, glaube ich.
1: Ja, ja.
0: Oder im Oktober? Also im August mit Sicherheit nicht.
1: Nein.
0: Nicht im Sommer, weil da haben wir letztes Jahr schon Sommerpause gehabt, bevor wir überhaupt angefangen haben.
1: Ja.
0: Gut. Miki, cool. Wir hauen jetzt noch drei raus. Und dann hören wir uns nochmal, um den Leuten einen schönen Abend und einen guten Rutsch zu wünschen oder so.
1: Okay, wenn du Bock hast, Willi, kannst du bei der Trance, da kannst du einen Cut machen, so ungefähr bei 5 Minuten 06, wenn du Bock drauf hast.
0: Ja, ich lasse das auf mich zukommen.
1: Ja, genau. I trust you. Du kriegst es, okay?
0: Ja, machen wir glatt. The Devil Makes Three. Den Joker, den Thief und den Devil.

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0: Mustache. Ja, cool. Sehr cool. I'm living, cool, we are living our dream. The audience schon is listening. Ja, genau.
1: Schon.
0: Komm gar nicht aus.
1: Wir haben schon Muscle gehabt. Wir haben einfach alle Muscle gehabt, Willi.
0: Ja. Happy to be in. Vergiss es. Das will ich jetzt nicht breitreten. Ich suche jetzt gerade hier ganz hektisch einen. Wieso schreiben eigentlich in dieser Sugar Daddies Gruppe die ganzen Leute permanent irgendwas rein mit Bildern von Krapfen mit Augen und Leberkäse dazwischen? Und ich finde nicht den Sendeplan. Ich finde doch, da ist er. Da. Ich wollte ja, man muss ja wenigstens noch sagen, wer nächste Woche dran ist. Christian Angerer ist nächste Woche dran.
1: Genau. Christian, ja.
0: Und am 26. kommt der Bernie. Und der 3.10., dieser Tag der deutschen Uneinheit, der ist diesmal ein Samstag. Nur da weiß ich noch nicht, ob wir zuschlagen können. Da ist eventuell, haben die Kollegen mal was anders vor. Das würde ich Ihnen dann selbstverständlich zugestehen. Aber dann habe ich mir gedacht, an Halloween machen wir wieder eine Party. Ja,
1: wenn wir zusammenkommen.
0: Ja, wir kommen zusammen, aber alle, ich bestehe darauf, alle maskiert zu Hause und Fotos schicken. Ja, hallo. Na gut, Michi. Dann sage ich danke für heute. Hat sehr viel Spaß gemacht. Dann bis Halloween oder bis Weihnachten. Dann hören wir uns wieder. Und euch da draußen, danke fürs Zuhören. Sagt es weiter, wenn ihr Bock habt. Und ja, also ich bis morgen und ansonsten auch bis Montag oder bis nächsten Samstag.
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0: Ich glaube das alles gar nicht. Ich glaube das alles gar nicht, oder? Also, Metallic Chihuahua, Lou Gramm, Paul McCartney und Mustache.
1: So eine Scheiße aber auch.
0: Nie wieder live.

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